0: Es ist 3 Uhr. 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
1: Der Blick auf die Meldungen des Tages. Im Studio ist Michael Miem. Bei einem schweren Brand in einem mehrstöckigen Gebäude in der indischen Hauptstadt Neu-Delhi sind über 20 Menschen ums Leben gekommen. Nach Angaben der Polizei konnten weitere Bewohner aus dem Haus gerettet und in Krankenhäuser gebracht werden. In dem Gebäude befand sich unter anderem eine Pension. Die Ursache des Feuers ist bislang noch unklar. Die Ermittlungen der Behörden sind angelaufen. In Deutschland haben so viele Menschen wie nie zuvor die deutsche Staatsangehörigkeit erhalten. Nach vorläufigen Angaben des Statistischen Bundesamtes wurden im vergangenen Jahr rund 330.000 Ausländer eingebürgert. Das waren etwa 14% mehr als im Jahr zuvor. Damit setzt sich der Trend steigender Einbürgerungszahlen fort und erreicht einen neuen Rekordwert. Ein bewaffneter Mann, der in Dortmund einen Polizisten angeschossen und sich anschließend mit seinen Kindern in einer Wohnung verschanzt hatte, hat sich der Polizei ergeben. Von der Polizei Dortmund Steffen Korthof.
2: Unmittelbar nach Eintreffen hat ein Mann direkt das Feuer auf die Einsatzkräfte mit einer Pistole eröffnet. Ein Beamter wurde dabei im Bereich des Oberkörpers getroffen und dabei leicht verletzt. Danach zog der Mann sich direkt wieder ins Haus zurück. Dieser hat 3 Kinder, das ist auch Gegenstand der Ermittlungen.
1: Nach stundenlangen Verhandlungen trat der 51-Jährige freiwillig aus dem Gebäude und wurde von Einsatzkräften festgenommen. Die 3 Kinder blieben nach Angaben der Polizei unverletzt und werden nun vom Jugendamt betreut. Der angeschossene Beamte erlitt leichte Verletzungen. Eine Schutzweste verhinderte Schlimmeres. Wenn die abschlagsfreie Frührente abgeschafft würde, könnten die öffentlichen Kassen deutlich entlastet werden. Das geht aus aktuellen Berechnungen hervor. Demnach wären Einsparungen in Höhe von rund 9,5 Milliarden Euro pro Rentnerjahrgang möglich. Derzeit nutzen jedes Jahr mehrere hunderttausend Menschen die Möglichkeit, nach mindestens 45 Beitragsjahren vor dem regulären Renteneintrittsalter ohne Abschläge in den Ruhestand zu gehen. Die Nationale Akademie der Wissenschaften Leopoldina spricht sich gegen die von der EU-Kommission geplanten Erleichterungen bei der Zulassung von Pflanzenschutzmitteln aus. In einer Stellungnahme warnt die Akademie davor, dass die Änderungen den Schutz von Menschen und Umwelt schwächen könnten. Zugleich fordert sie die Bundesregierung auf, sich auf europäischer Ebene für die Beibehaltung der bisherigen Regelungen einzusetzen.
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1: In der Wetterredaktion ist Luisa Walpert. Deutschland erlebt heute einen wechselhaften Mix aus Sonne, Wolken, Regen und Gewittern. Viele Regionen bekommen im Tagesverlauf Schauer und örtlich auch kräftige Gewitter. Die Temperaturen steigen auf 16 bis 26 Grad. Die Nacht bringt nachlassende Niederschläge und gebietsweise Auflockerungen, örtlich halten Schauer und Regen aber noch an. Die Tiefstwerte liegen zwischen 6 und 14 Grad. Morgen geht es mit einem Mix aus Sonne und Wolken sowie einzelnen Schauern und kurzen Gewittern weiter. Die Höchstwerte erreichen 15 bis 21 Grad.
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1: Sven Hillesheim hier, mein Morgen bei Radio Westerwald. Und irgendwie habe ich heute Morgen einen riesigen Bedarf nach Kaffee. Mittlerweile steht der 4. Eimer vor mir, aber es ist ja auch noch früh. Hoffentlich hilft mir und euch der nächste Song, die Knöpfe richtig aufzumachen. In diesem Sinne, Moje aus Höckernshausen.

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1: In der zweiten Wochenhälfte bleibt das Wetter unbeständig, aber etwas ruhiger. Die Schauer werden etwas seltener, zwischendurch zeigt sich auch mal die Sonne, insgesamt bleibt es aber wechselhaft. Die Höchstwerte liegen weiterhin bei etwa 16 bis 20 Grad, nachts bei rund 9 bis 12 Grad. Der Trend Richtung Wochenende zeigt sich leicht stabiler, aber noch nicht durchgehend freundlich. Es bleibt überwiegend wechselhaft mit einzelnen trockenen Phasen. Eine grundlegend ruhige Wetterlage stellt sich nur langsam ein.
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2: Guten Morgen. Kurz nach 5 haben wir es. Am Radio Westerwald-Mikrofon ist Sven.

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1: Die K144 Ortsdurchfahrt Leuteroth ist gesperrt. Dort wird gebaut noch bis zum 20. Dezember. Noch bis Januar 2027 ist in Heistenbach die K30 gesperrt. Sie ist nur für Anlieger und Busse freigegeben. In Streithausen wird gebaut. Betroffen ist dort die K21. Die Bauarbeiten dauern noch bis April 2027. Alle Verkehrsinfos gibt's für euch auf verkehr.radiowesterwald.de. Euch eine gute und sichere Fahrt durch die Region.
2: Kurz vor 6 haben wir's. Schönen guten Morgen aus Hörgrenzhausen.
3: Ladies and Gentlemen, Stella Ross.

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1: Radio Westerwald um 17:45. Schönen guten Morgen.

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1: Rund um Niederelbert bauen die Verbandsgemeindewerke ihre Wasserversorgung um und modernisieren wichtige Anlagen. Drei neue Leitungen, ein Quellsammelschacht und der Wegfall eines alten Hochbehälters sollen künftig dafür sorgen, dass deutlich mehr Quellwasser genutzt werden kann. Bis zu 250.000 Liter Wasser pro Tag flossen bislang ungenutzt ab. Gleichzeitig soll die neue Technik den Energieverbrauch senken und die Versorgungssicherheit erhöhen. Die Bauarbeiten kosten rund 800.000 Euro und laufen bereits seit dem vergangenen Jahr.

0: Wir haben 6 Uhr.
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2: Mit Michael Miem. Die Innenminister der Europäischen Union beraten heute über die Zukunft des vorübergehenden Schutzstatus für Geflüchtete aus der Ukraine. Dabei stehen 2 Varianten zur Diskussion. Eine Verlängerung der bestehenden Regelung für alle Betroffenen oder eine Verlängerung mit Einschränkungen für neu einreisende ukrainische Männer im Alter zwischen 23 und 60 Jahren. Ziel der Beratungen ist eine Entscheidung über die Zeit nach März 2027, wenn die aktuelle Schutzregelung ausläuft. Millionen Mieter in Deutschland müssen einen großen Teil ihres Einkommens für das Wohnen aufbringen. Nach einer Studie geben rund 3,2 Millionen Haushalte fast die Hälfte ihres Nettoeinkommens für Miete und Heizkosten aus. Insgesamt gelten etwa 6,6 Millionen Mieterhaushalte und damit rund ein Drittel aller Mieter als finanziell überlastet. Der Deutsche Mieterbund fordert deshalb stärkere Maßnahmen zum Schutz von Mietern. Der Kölner Dom wird ab dem 1. Juli erstmals eine Besichtigungsgebühr für Touristen erheben. Nach Angaben der Domleitung kostet der Eintritt künftig 12 Euro. Dompropst Guido Assmann.
3: Die Einnahmesituation am Kölner Dom ist eigentlich sehr stabil und da sind wir sehr dankbar. Aber die Ausgaben sind so gestiegen, dass wir mittlerweile eine Lücke haben von 4 Millionen Euro. Das heißt am Tag 44.000 Euro. Und die Rücklagen sind mittlerweile fast aufgebraucht, sodass wir jetzt sagen, wir bitten diejenigen, die als Touristen kommen, um auch ihren Beitrag, um den Kölner Dom weiter zu erhalten und offen zu halten.
2: Mit den Einnahmen sollen unter anderem der Erhalt des Bauwerks, Sicherheitsmaßnahmen und der laufende Betrieb finanziert werden. Das Domkapitel hatte die Einführung der Gebühr bereits zuvor angekündigt und damit für reichlich Gesprächsstoff gesorgt.
4: Eigentlich finde ich es fair, anders geht es nicht mehr.
5: Scheiße, das darf nicht wahr sein. Nein, das ist nicht in Ordnung. Geld ist genug da, also müssen nicht nur die Leute, die auch im Ausland zu Besuch, nur hier kommen auch noch Geld aus der Tasche ziehen.
6: Ist ja wirklich was eigentlich gehört, ist zur deutschen Identität, muss man auch ein bisschen was übrig haben.
7: Ob man jetzt mit 12 Euro anfangen kann oder vielleicht was drunter bleiben kann, das ist die andere Sache.
2: In Deutschland haben so viele Menschen wie nie zuvor die deutsche Staatsangehörigkeit erhalten. Nach vorläufigen Angaben des Statistischen Bundesamtes wurden im vergangenen Jahr rund 330.000 Ausländer eingebürgert. Das waren etwa 14% mehr als im Jahr zuvor. Damit setzt sich der Trend steigender Einbürgerungszahlen fort und erreicht einen neuen Rekordwert.
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8: Aha, den Mann da hinten kenne ich. Der füttert die Infothek gerade mit frischer Musik und Informationen. Von 10 bis 4 dann hier für euch on air, der nette Herr da hinten, Michael Miem. Ab 16 Uhr geht's mit Steffi dann gut durch den Feierabend und den Abend. Und ich stehe montags bis freitags von 5 bis 10 Uhr für euch im Studio. Ich bin Sven, guten Morgen.

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1: In der Wetterredaktion ist Luisa Walpert. Deutschland erlebt heute einen wechselhaften Mix aus Sonne, Wolken, Regen und Gewittern. Viele Regionen bekommen im Tagesverlauf Schauer und örtlich auch kräftige Gewitter. Die Temperaturen steigen auf 16 bis 26 Grad. Die Nacht bringt nachlassende Niederschläge und gebietsweise Auflockerungen, örtlich halten Schauer und Regen aber noch an. Die Tiefstwerte liegen zwischen 6 und 14 Grad. Morgen geht es mit einem Mix aus Sonne und Wolken sowie einzelnen Schauern und kurzen Gewittern weiter. Die Höchstwerte erreichen 15 bis 21 Grad.
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1: Noch bis Mitte Juni wird gebaut an mehreren Raststätten entlang der A3 Höhe Heiligenroth-Montabaur. Eine Vollsperrung gibt es noch bis zum 30. Juni auf der K119 zwischen Bindweide und Rosenheim. Vom 8. Juni bis zum 31. August ist die K51 zwischen Irmtraut und der L299 Richtung Hüblingen wegen Bauarbeiten voll gesperrt. Es gibt eine Umleitung. Der Verkehr wird umgeleitet bis zum 18. Dezember auf der K19 Ortsdurchfahrt Heimborn.
2: Alle Verkehrsinfos gibt's für euch auf verkehr.radiowesterwald.de. Euch eine gute und sichere Fahrt durch die Region.
3: Kurz vor 6:30, der Westerwald steht auf. Schönen guten Morgen, oh du schönste Region Deutschlands.

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Bei uns bleibt die Woche wechselhaft und eher frisch. In Wissen und Oberrot liegen die Tageswerte bei etwa 15 bis 19 Grad, nachts bei rund 8 bis 11 Grad. Immer wieder ziehen Schauer durch, teils mit Gewittern, dazwischen gibt es kurze sonnige Abschnitte. Später wird es etwas ruhiger, aber weiterhin unbeständig. Das ausführliche Westerwaldwetter, hier bei uns in einer guten halben Stunde.

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1: Im Westerwaldkreis soll das Förderprogramm für Haus- und Fachärzte um 2 Jahre verlängert werden. Der Kreistag hatte die Unterstützung bereits vor 5 Jahren eingeführt, um die medizinische Versorgung langfristig zu sichern. Künftig sollen auch zusätzliche Arztsitze gefördert werden, wenn die Kassenärztliche Vereinigung einen besonderen Versorgungsbedarf feststellt. In solchen Fällen könnte die Förderung auf bis zu 50.000 Euro steigen und über 10 Jahre ausgezahlt werden. Der Kreisausschuss hat die Erweiterung einstimmig empfohlen.
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0: Dankeschön. 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
2: Das ist mein Morgen hier auf eurer Welle. Ein bisschen bin ich noch für euch da. Michael bringt euch von 10 bis um 4 durch die Infothek und den Mittag hier im Radioland. Ab 4 ist dann Steffi für euch da, wenn es in den Abend geht. Ach ja, und mich hört ihr natürlich auch. Jeden Montag bis Freitag von 5 bis 10. Ich bin Sven. Hallo.

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1: In der zweiten Wochenhälfte bleibt das Wetter unbeständig, aber etwas ruhiger. Die Schauer werden etwas seltener, zwischendurch zeigt sich auch mal die Sonne. Insgesamt bleibt es aber wechselhaft. Die Höchstwerte liegen weiterhin bei etwa 16 bis 20 Grad, nachts bei rund 9 bis 12 Grad. Der Trend Richtung Wochenende zeigt sich leicht stabiler, aber noch nicht durchgehend freundlich. Es bleibt überwiegend wechselhaft mit einzelnen trockenen Phasen. Eine grundlegend ruhige Wetterlage stellt sich nur langsam ein.
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1: Die K144 Ortsdurchfahrt Leuteroth ist gesperrt. Dort wird gebaut noch bis zum 20. Dezember. Noch bis Januar 2027 ist in Heistenbach die K30 gesperrt. Sie ist nur für Anlieger und Busse freigegeben. In Streithausen wird gebaut. Betroffen ist dort die K21. Die Bauarbeiten dauern noch bis April 2027. Alle Verkehrsinfos gibt's für euch auf verkehr.radiowesterwald.de. Euch eine gute und sichere Fahrt durch die Region.
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2: Halb acht haben wir durch. Schönen guten Morgen bei Radio Westerwald.

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1: In Geppertshain sind im Bereich eines Waldstücks mehrere Eichen vom Eichenprozessionsspinner befallen worden. Aus Gründen des Gesundheitsschutzes wurden Wege und eine nahegelegene Rastanlage vorsorglich gesperrt. Die feinen Brennhaare der Raupen können Hautreizungen und Atembeschwerden auslösen und stellen damit ein Risiko für

0: für Spaziergänger und Tiere da. Die Bevölkerung wird gebeten, die abgesperrten Bereiche zu meiden und Hunde anzuleinen. Fachstellen beobachten die Lage weiter und prüfen zusätzliche Maßnahmen zur Bekämpfung.
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1: Mit Michael Miem. Die Innenminister der Europäischen Union beraten heute über die Zukunft des vorübergehenden Schutzstatus für Geflüchtete aus der Ukraine. Dabei stehen zwei Varianten zur Diskussion: eine Verlängerung der bestehenden Regelung für alle Betroffenen oder eine Verlängerung mit Einschränkungen für neu einreisende ukrainische Männer im Alter zwischen 23 und 60 Jahren. Ziel der Beratungen ist eine Entscheidung über die Zeit nach März 2027, wenn die aktuelle Schutzregelung ausläuft. Millionen Mieter in Deutschland müssen einen großen Teil ihres Einkommens für das Wohnen aufbringen. Nach einer Studie geben rund 3,2 Millionen Haushalte fast die Hälfte ihres Nettoeinkommens für Miete und Heizkosten aus. Insgesamt gelten etwa 6,6 Millionen Mieterhaushalte und damit rund ein Drittel aller Mieter als finanziell überlastet. Der Deutsche Mieterbund fordert deshalb stärkere Maßnahmen zum Schutz von Mietern. Der Kölner Dom wird ab dem 1. Juli erstmals eine Besichtigungsgebühr für Touristen erheben. Nach Angaben der Domleitung kostet der Eintritt künftig 12 Euro. Dompropst Guido Assmann.
2: Die Einnahmesituation am Kölner Dom ist eigentlich sehr stabil und da sind wir sehr dankbar. Aber die Ausgaben sind so gestiegen, dass wir mittlerweile eine Lücke haben von 4 Millionen Euro. Das heißt am Tag 44.000 Euro. Die Rücklagen sind mittlerweile fast aufgebraucht, sodass wir jetzt sagen, wir bitten diejenigen, die als Touristen kommen, um auch ihren Beitrag, um den Kölner Dom weiter zu erhalten und offen zu halten.
1: Mit den Einnahmen sollen unter anderem der Erhalt des Bauwerks, Sicherheitsmaßnahmen und der laufende Betrieb finanziert werden. Das Domkapitel hatte die Einführung der Gebühr bereits zuvor angekündigt und damit für reichlich Gesprächsstoff gesorgt.
3: Eigentlich finde ich es fair, anders geht es nicht mehr.
4: Scheiße, das darf nicht wahr sein. Nein, das ist nicht in Ordnung. Geld ist genug da. Also müssen nicht nur die Leute, die auch im Ausland zu Besuch, nur hier kommen, auch noch Geld aus der Tasche ziehen.
5: Ist ja wirklich, was eigentlich gehört ist zur deutschen Identität, muss man auch ein bisschen was übrig haben.
6: Ob man jetzt mit 12 Euro anfangen kann oder vielleicht was drunter bleiben kann, das ist die andere Sache.
1: In Deutschland haben so viele Menschen wie nie zuvor die deutsche Staatsangehörigkeit erhalten. Nach vorläufigen Angaben des Statistischen Bundesamtes wurden im vergangenen Jahr rund 330.000 Ausländer eingebürgert. Das waren etwa 14% mehr als im Jahr zuvor. Damit setzt sich der Trend steigender Einbürgerungszahlen fort und erreicht einen neuen Rekordwert.
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7: Hallo, hier ist Sven. Aktuelle Infos aus der Region und im Westerwald gibt's hier bei uns natürlich regelmäßig. Die Nachrichtenredaktion ist schon fleißig bei der Arbeit. Habt die Jungs und Mädels eben beim Kaffee in der Küche gesehen? Die haben ein Leben. Ich bleib erstmal hier im Studio unter Mikrofon und bring euch den Morgen.

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1: In der Wetterredaktion ist Luisa Walpert. Deutschland erlebt heute einen wechselhaften Mix aus Sonne, Wolken, Regen und Gewittern. Viele Regionen bekommen im Tagesverlauf Schauer und örtlich auch kräftige Gewitter. Die Temperaturen steigen auf 16 bis 26 Grad. Die Nacht bringt nachlassende Niederschläge und gebietsweise Auflockerungen, örtlich halten Schauer und Regen aber noch an. Die Tiefstwerte liegen zwischen 6 und 14 Grad. Morgen geht es mit einem Mix aus Sonne und Wolken sowie einzelnen Schauern und kurzen Gewittern weiter. Die Höchstwerte erreichen 15 bis 21 Grad.
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2: Guten Morgen, kurz nach 8 haben wir's. Am Mikrofon ist Sven.

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1: Noch bis Mitte Juni wird gebaut an mehreren Raststätten entlang der A3 Höhe Heiligenroth-Montabaur. Eine Vollsperrung gibt es noch bis zum 30. Juni auf der K119 zwischen Windweide und Rosenheim. Vom 8. Juni bis zum 31. August ist die K51 zwischen Irmtraut und der L299 Richtung Hüblingen wegen Bauarbeiten voll gesperrt. Es gibt eine Umleitung. Der Verkehr wird umgeleitet bis zum 18. Dezember auf der K19 Ortsdurchfahrt Heimborn.
0: Alle Verkehrsinfos gibt's für euch auf verkehr.radiowesterwald.de. Euch eine gute und sichere Fahrt durch die Region.

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Auch wir gönnen uns heute eine Auszeit am Feiertag. 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
1: Die Jugendfeuerwehr Muggendorf ist in Mainz mit einem Ehrenpreis für besonders gesellschaftliches Engagement geehrt worden. Ausgezeichnet wurden sie stellvertretend für viele Jugendfeuerwehren im Land, die junge Menschen für das Ehrenamt begeistern. Rund 20 Teilnehmer reisten gemeinsam mit Betreuern zur feierlichen Preisverleihung und erlebten ein umfangreiches Rahmenprogramm mit Stadionbesuch und Ehrung. Besonders hervorgehoben wurden Teamgeist, Verantwortung und der langfristige Einsatz für die Gemeinschaft.
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2: Mein Morgen im Radioland. Ich bin Sven und bringe euch bis um 10 Uhr durch den Morgen. Übrigens sind wir natürlich auch bei Facebook zu finden. Damit ihr nicht suchen müsst, verrate ich sogar die URL. facebook.com/Radio Westerwald. Schreibt uns, wie ihr in den Tag gestartet seid. Schickt ein Bild vom Frühstückstisch oder sagt, was heute Morgen echt an euch nagt. Außerdem dürft ihr natürlich gerne weitersagen, dass der Westerwald jetzt seinen eigenen Radiosender hat. Teilt unsere Beiträge und lasst Likes da. Wir belohnen es mit guter Musik. Und damit geht's jetzt auch hier weiter.

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1: In der zweiten Wochenhälfte bleibt das Wetter unbeständig, aber etwas ruhiger. Die Schauer werden etwas seltener, zwischendurch zeigt sich auch mal die Sonne. Insgesamt bleibt es aber wechselhaft. Die Höchstwerte liegen weiterhin bei etwa 16 bis 20 Grad, nachts bei rund 9 bis 12 Grad. Der Trend Richtung Wochenende zeigt sich leicht stabiler, aber noch nicht durchgehend freundlich. Es bleibt überwiegend wechselhaft mit einzelnen trockenen Phasen. Eine grundlegend ruhige Wetterlage stellt sich nur langsam ein.
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1: Die K144 Ortsdurchfahrt Leuteroth ist gesperrt. Dort wird gebaut noch bis zum 20. Dezember. Noch bis Januar 2027 ist in Heistenbach die K30 gesperrt. Sie ist nur für Anlieger und Busse freigegeben. In Streithausen wird gebaut. Betroffen ist dort die K21. Die Bauarbeiten dauern noch bis April 2027. Alle Verkehrsinfos gibt's für euch auf verkehr.radiowesterwald.de. Euch eine gute und sichere Fahrt durch die Region. We'll be right back.

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1: Es sind genau 31 Jahre vergangen, seit Honda dem geneigten Publikum den CR-V vorgestellt hat. Der Honda CR-V war der erste seiner Art und somit der Begründer einer völlig neuen Fahrzeugklasse. Heute sind solche kompakten Crossover- und SUV-Modelle aus dem Straßenbild nicht mehr wegzudenken. Das war vor nunmehr 31 Jahren noch anders. Die Paarung aus günstigen Betriebskosten und guten Fahreigenschaften von Familienfahrzeugen und einer robusten Leistungsfähigkeit punktete bei den Kunden auf Anhieb. So ist der CR-V bis heute zu Recht eines der beliebtesten SUV-Modelle aller Zeiten.
0: Power und Drive.
1: Wir haben den Honda CR-V EHEV, so seine korrekte Typenbezeichnung, in der Allradausführung AWD getestet. Beginnen wir mit einem nüchternen Blick auf die Zahlen. Der aktuelle CR-V hat eine Motorleistung von 184 PS, ein Drehmoment von 335 Newtonmetern und eine Beschleunigung von 0 auf 100 km/h in 9,4 Sekunden. Die Höchstgeschwindigkeit liegt bei 187 km/h. Beide Werte sind geringfügig schlechter als beim Frontantrieb. Dafür hat der Allradantrieb Vorteile bei der Traktion. 6,7 Liter konsumiert der Vollhybrid im kombinierten Verbrauch auf 100 Kilometer Fahrstrecke.
0: Die Innenausstattung.
1: Man muss es heute eigentlich nicht mehr explizit betonen, wenn Fahrzeuge heute als Basisausführung bezeichnet werden, heißt das auf gar keinen Fall, dass sie eine zu geringe Ausstattung mitbringen. Im Falle unseres Testfahrzeuges bedeutet dies, dass schon die Einstiegsversion mit einer Vielzahl von Assistenzsystemen absolut vorbildlich ausgestattet ist. Dazu gehört Sensing 360, das den gesamten Rundumbereich des SUV gut einsehbar macht. Die nach vorn gerichtete 100-Grad-Kamera deckt weite Teile des Vorderbereichs ab. Ein Auspackassistent warnt vor kreuzenden Rädern. Auch Spurwechsel, Kollisionswarnsystem und Lenkassistent sind vorhanden. Wird der Blinker betätigt, werden automatisch auch Kameras aktiviert, die zeigen, was sich im toten Winkel befindet.
0: Die Kosten.
1: Der Honda CR-V EHEV AWD Elegance steht mit einem aktuellen Listengrundpreis von 49.500 Euro fast am unteren Ende der Preisliste. Günstiger ist nur die frontgetriebene Version. Zwar ist diese Elegance-Linie de facto die Einstiegsversion, das bedeutet aber heutzutage keineswegs, dass man auf wichtige Dinge verzichten müsste. Schon gar nicht bei Honda.
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1: In Meuth sind in mehreren Ortsteilen mehrere Bushaltestellen durch Vandalismus beschädigt worden. Betroffen sind Standorte in der Westerwaldstraße im Bereich Dahlen, in der Kirchstraße sowie in der Meisenstraße im Ortsteil Eisen. Dort wurden Glaselemente vollständig zerstört, der Schaden liegt im mittleren fünfstelligen Bereich. Die Polizei geht von gezielter Sachbeschädigung aus und hat Ermittlungen aufgenommen. Hinweise aus der Bevölkerung werden erbeten, um die Täter zu ermitteln.
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1: Am Mikrofon Michael Miem. In Deutschland werden nach einer Studie immer mehr geschmuggelte oder gefälschte Zigaretten konsumiert. Eine Untersuchung kommt zu dem Ergebnis, dass im vergangenen Jahr fast 2 Milliarden illegale Zigaretten geraucht wurden. Damit ist der Schwarzmarktanteil am gesamten Zigarettenmarkt erneut gestiegen. Branchenvertreter verweisen auf Steuerausfälle und die zunehmende Bedeutung des illegalen Handels. Der Kölner Dom wird ab dem 1. Juli erstmals eine Besichtigungsgebühr für Touristen erheben. Nach Angaben der Domleitung kostet der Eintritt künftig 12 Euro. Dompropst Guido Assmann.
2: Die Einnahmesituation am Kölner Dom ist eigentlich sehr stabil und da sind wir sehr dankbar. Aber die Ausgaben sind so gestiegen, dass wir mittlerweile eine Lücke haben von 4 Millionen Euro. Das heißt am Tag 44.000 Euro. Und die Rücklagen sind mittlerweile fast aufgebraucht, sodass wir jetzt sagen, wir bitten diejenigen, die als Touristen kommen, um auch ihren Beitrag, um den Kölner Dom weiter zu erhalten und offen zu halten.
1: Mit den Einnahmen sollen unter anderem der Erhalt des Bauwerks, Sicherheitsmaßnahmen und der laufende Betrieb finanziert werden. Das Domkapitel hatte die Einführung der Gebühr bereits zuvor angekündigt und damit für reichlich Gesprächsstoff gesorgt.
3: Eigentlich finde ich es fair, anders geht es nicht mehr.
4: Scheiße, das darf nicht wahr sein. Nein, das ist nicht in Ordnung. Geld ist genug da, also müssen nicht nur die Leute, die auch im Ausland zu Besuch, nur hier kommen auch noch Geld aus der Tasche ziehen.
5: Ist ja wirklich was eigentlich gehört, ist zur deutschen Identität, muss man auch ein bisschen was übrig haben.
6: Ob man jetzt mit 12 Euro anfangen kann oder vielleicht was runterbleiben kann, das ist die andere Sache.
1: Die Innenminister der Europäischen Union beraten heute über die Zukunft des vorübergehenden Schutzstatus für Geflüchtete aus der Ukraine. Dabei stehen zwei Varianten zur Diskussion: eine Verlängerung der bestehenden Regelung für alle Betroffenen oder eine Verlängerung mit Einschränkungen für neu einreisende ukrainische Männer im Alter zwischen 23 und 60 Jahren. Ziel der Beratungen ist eine Entscheidung über die Zeit nach März 2027, wenn die aktuelle Schutzregelung ausläuft. Millionen Mieter in Deutschland müssen einen großen Teil ihres Einkommens für das Wohnen aufbringen. Nach einer Studie geben rund 3,2 Millionen Haushalte fast die Hälfte ihres Nettoeinkommens für Miete und Heizkosten aus. Insgesamt gelten etwa 6,6 Millionen Mieterhaushalte und damit rund ein Drittel aller Mieter als finanziell überlastet. Der Deutsche Mieterbund fordert deshalb stärkere Maßnahmen zum Schutz von Mietern.
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7: Das ist die Infothek bei Radio Westerwald. Ich bin Michael und das da ist Steffi. Was machst denn du hier? Komm her und sag Hallo Stefanie.
8: Hallo Stefanie.
7: Super, Frau Kollegin, jetzt kannst du wieder gehen. Danke, tschüss, du bist nämlich noch gar nicht dran. Erst heute Nachmittag ab 16 Uhr hier auf Radio Westerwald. Die Wellerwelle, Kollegin Steffi mit dem Feierabend. Ich steh

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1: In der Wetterredaktion ist Luisa Walpert. Deutschland erlebt heute einen wechselhaften Mix aus Sonne, Wolken, Regen und Gewittern. Viele Regionen bekommen im Tagesverlauf Schauer und örtlich auch kräftige Gewitter. Die Temperaturen steigen auf 16 bis 26 Grad. Die Nacht bringt nachlassende Niederschläge und gebietsweise Auflockerungen, örtlich halten Schauer und Regen aber noch an. Die Tiefstwerte liegen zwischen 6 und 14 Grad. Morgen geht es mit einem Mix aus Sonne und Wolken sowie einzelnen Schauern und kurzen Gewittern weiter. Die Höchstwerte erreichen 15 bis 21 Grad.
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1: Noch bis Mitte Juni wird gebaut an mehreren Raststätten entlang der A3 Höhe Heiligenroth-Montabaur. Eine Vollsperrung gibt es noch bis zum 30. Juni auf der K119 zwischen Bindweide und Rosenheim. Vom 8. Juni bis zum 31. August ist die K51 zwischen Irmtraut und der L299 Richtung Hüblingen wegen Bauarbeiten voll gesperrt. Es gibt eine Umleitung. Der Verkehr wird umgeleitet bis zum 18. Dezember auf der K19 Ortsdurchfahrt Heimborn. Alle Verkehrsinfos gibt's für euch auf verkehr.radiowesterwald.de. Euch eine gute und sichere Fahrt durch die Region.
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2: Mit einem gelungenen Auftakt in der Stadthalle Montabaur ist der Verein Weller Helfen in seine diesjährige Kulturreihe Heartbeat gestartet. Zahlreiche Besucher erlebten gemeinsam mit dem bekannten Handwerker Peters einen abwechslungsreichen Abend voller Unterhaltung, gesellschaftlicher Impulse und regionaler Verbundenheit. Die Reihe steht erneut im Zeichen der Aktion Heartbeat, mit der der Verein über das Jahr hinweg Spenden für soziale Projekte sammelt. In den vergangenen beiden Jahren konnten jeweils rund 10.000 Euro für Einrichtungen im Westerwald generiert werden. In diesem Jahr unterstützt Weller Helfen den Verein Bunter Kreis Rheinland. Die Initiative begleitet frühgeborene Kinder, schwer erkrankte Jugendliche sowie deren Familien und unterstützt sie oft über viele Jahre bis ins Erwachsenenalter. Allein im Westerwald werden mehr als 100 betroffene Kinder und Jugendliche begleitet. Ziel der sogenannten Champions-Aktion ist es, die eigene Reichweite und das regionale Netzwerk zu nutzen, um soziale Projekte sichtbar zu machen und nachhaltig zu unterstützen. Den Auftakt gestaltet der Handwerker Peters, bekannt aus Funk, Radio und Fernsehen. In seinem knapp zweistündigen Programm sprach er mit Humor und klaren Worten über gesellschaftliche Herausforderungen, den Wandel der Arbeitswelt sowie die Bedeutung von Handwerk, Ausbildung und bodenständiger Arbeit. Besonders die einfachen Botschaften und der Fokus auf praktische Lösungen trafen den Nerv des Publikums. Standing Ovations am Ende unterstrichen den Erfolg des Abends. Die weiteren Veranstaltungen stehen bereits fest. Am 13. Juni findet im Rahmen des Kultursommers in Bad Marienberg ein Konzert mit den Bands Wayback und Some Songs statt. Der musikalische Höhepunkt folgt am 18. Juli gemeinsam mit der Hachenburger Kulturzeit auf dem Alten Markt in Hachenburg. Dort tritt die Band Sidewalk für den guten Zweck auf. Im Anschluss wird das Halbfinalspiel der Fußball-Weltmeisterschaft im Rahmen eines Public Viewings übertragen. Der Vorsitzende von Weller Helfen, Björn Flick, betont, man sei stolz darauf, gemeinsam mit regionalen Bands, Künstlern, Unterstützern und Verbandsgemeinden diese Veranstaltungsreihe auf die Beine zu stellen. Es zeige den starken Zusammenhalt im Westerwald.
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Bei uns bleibt die Woche wechselhaft und eher frisch. In Wissen und Oberrot liegen die Tageswerte bei etwa 15 bis 19 Grad, nachts bei rund 8 bis 11 Grad. Immer wieder ziehen Schauer durch, teils mit Gewittern, dazwischen gibt es kurze sonnige Abschnitte. Später wird es etwas ruhiger, aber weiterhin unbeständig. Das ausführliche Westerwaldwetter, hier bei uns in einer guten halben Stunde.

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3: Genau das ist die Sendung, die ihr jetzt hier hört. Und ich bin Michael Mien. Ich freue mich, dass wir zusammen in die nächste Stunde starten.

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1: In der zweiten Wochenhälfte bleibt das Wetter unbeständig, aber etwas ruhiger. Die Schauer werden etwas seltener, zwischendurch zeigt sich auch mal die Sonne, insgesamt bleibt es aber wechselhaft. Die Höchstwerte liegen weiterhin bei etwa 16 bis 20 Grad, nachts bei rund 9 bis 12 Grad. Der Trend Richtung Wochenende zeigt sich leicht stabiler, aber noch nicht durchgehend freundlich. Es bleibt überwiegend wechselhaft mit einzelnen trockenen Phasen. Eine grundlegend ruhige Wetterlage stellt sich nur langsam ein.
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1: Die K144 Ortsdurchfahrt Leuteroth ist gesperrt. Dort wird gebaut noch bis zum 20. Dezember. Noch bis Januar 2027 ist in Heistenbach die K30 gesperrt. Sie ist nur für Anlieger und Busse freigegeben. In Streithausen wird gebaut. Betroffen ist dort die K21. Die Bauarbeiten dauern noch bis April 2027. Alle Verkehrsinfos gibt's für euch auf verkehr.radiowesterwald.de. Euch eine gute und sichere Fahrt durch die Region.

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1: Die Wirtschaftsförderung im Westerwaldkreis hat eine umfassende Unternehmensbefragung gestartet. Ziel ist es, die aktuelle Lage und zukünftige Bedürfnisse der regionalen Betriebe besser zu erfassen. Themen wie Fachkräfte, Standort, Zufriedenheit und Entwicklungschancen stehen dabei im Mittelpunkt. Die Ergebnisse sollen in die künftige Kreisentwicklung einfließen. Unternehmen sind eingeladen, sich online an der Umfrage zu beteiligen.
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0: Es ist 12 Uhr.
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2: Mit Michael Mien. US-Präsident Trump will seinen früheren persönlichen Anwalt und jetzigen Interimsjustizminister Blanche dauerhaft zum Ressortchef machen. Er werde die formelle Nominierung am Donnerstag auf den Weg bringen, hieß es in einem veröffentlichten Video. Der US-Senat, in dem Trumps Republikaner die Mehrheit haben, muss die Personalie bestätigen. Dabei könnte es auch Widerstand in den Reihen der Partei des Präsidenten geben. Anfang April hatte Blanche das Amt nach der Absetzung der Justizministerin und Trump-Vertrauten Bondi kommissarisch übernommen. Als Gründe für die Entlassung gelten Bondis Führungsstil und ihr Umgang mit Akten zum verstorbenen Sexualstraftäter Epstein. Auf Mallorca hat die Polizei Medienberichten zufolge in einer Wohnung in einem Hafenort einen traurigen Fund gemacht. In der Wohnung einer Apartmentanlage am Meer fanden Beamte die Leiche eines 79-jährigen Deutschen. Der Mann war offensichtlich schon vor etwa einem Monat einsam gestorben. Alles soll auf einen natürlichen Tod hingedeutet haben. Der Vermieter hatte Alarm geschlagen, nachdem er länger nichts von seinem Mieter gehört und einen üblen Geruch wahrgenommen hatte. Zur finanziellen Stabilisierung der Pflegeversicherung soll nach Plänen von Bundesgesundheitsministerin Warken ein Paket mit Ausgabenbremsen und zusätzlichen Einnahmen kommen. So sind Änderungen bei den Zuschlägen für Heimbewohner zur Entlastung von Eigenanteilen vorgesehen. Bei den mit der Aufenthaltsdauer steigenden Zuschläge sollen die höheren Entlastungsstufen demnach jeweils 6 Monate später einsetzen. Dies soll die Pflegekassen 2027 um 2,6 Milliarden Euro entlasten. Vorgesehen ist außerdem, den Versicherungsbeitrag für Menschen ohne Kinder Anfang 2027 von 4,2 auf 4,3% anzuheben. Bei der beitragsfreien Mitversicherung von Ehepartnern sollen Einschränkungen ähnlich wie bei der Krankenversicherung kommen. In Deutschland werden nach einer Studie immer mehr geschmuggelte oder gefälschte Zigaretten konsumiert. Eine Untersuchung kommt zu dem Ergebnis, dass im vergangenen Jahr fast 2 Milliarden illegale Zigaretten geraucht wurden. Damit ist der Schwarzmarktanteil am gesamten Zigarettenmarkt erneut gestiegen. Branchenvertreter verweisen auf Steuerausfälle und die zunehmende Bedeutung des illegalen Handels.
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2: Ein freundliches Hui Vella aus dem Radio Westerwald Studio. Für euch in dieser Stunde am Mikrofon Michael Miem.

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1: In der Wetterredaktion ist Luisa Walpert. Deutschland erlebt heute einen wechselhaften Mix aus Sonne, Wolken, Regen und Gewittern. Viele Regionen bekommen im Tagesverlauf Schauer und örtlich auch kräftige Gewitter. Die Temperaturen steigen auf 16 bis 26 Grad. Die Nacht bringt nachlassende Niederschläge und gebietsweise Auflockerungen, örtlich halten Schauer und Regen aber noch an. Die Tiefstwerte liegen zwischen 6 und 14 Grad. Morgen geht es mit einem Mix aus Sonne und Wolken sowie einzelnen Schauern und kurzen Gewittern weiter. Die Höchstwerte erreichen 15 bis 21 Grad.
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1: Noch bis Mitte Juni wird gebaut an mehreren Raststätten entlang der A3 Höhe Heiligenroth-Montabaur. Eine Vollsperrung gibt es noch bis zum 30. Juni auf der K119 zwischen Bindweide und Rosenheim. Vom 8. Juni bis zum 31. August ist die K51 zwischen Irmtraut und der L299 Richtung Hüblingen wegen Bauarbeiten voll gesperrt. Es gibt eine Umleitung. Der Verkehr wird umgeleitet bis zum 18. Dezember auf der K19 Ortsdurchfahrt Heimborn.
2: Alle Verkehrsinfos gibt's für euch auf verkehr.radiowesterwald.de. Euch eine gute und sichere Fahrt durch die Region.
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1: Es sind nur 7 Buchstaben, aber sie ergeben zusammen einen Mythos. Das Wort, das sich daraus zusammensetzt, heißt schlicht und einfach Ferrari. Es gibt mit Sicherheit fast keinen jungen Menschen, der nicht davon träumt, irgendwann mal in einem Ferrari zu sitzen. Ich gebe zu, das gilt natürlich auch für ältere Menschen. Mit zunehmendem Alter lässt allerdings der Wunsch nach, auch mal in einem Formel-1-Auto von Ferrari zu sitzen. Das hat mehrere Gründe. Erstens kommen die meisten von uns gar nicht mehr in ein solches Fahrzeug hinein, geschweige denn heraus, und vermutlich wären wir auch nicht in der Lage, mit diesem Fahrzeug auch nur 100 Meter weit unfallfrei zu fahren. Immerhin würden wir es vermutlich schaffen, das Auto in Bewegung zu setzen, den Automatikgetrieben neuerer Generation sei Dank. Das war früher völlig anders, wie man in dem im Verlag Geramont erschienenen Buch Ferrari in der Formel 1 von Stuart Codling nachlesen kann. Codling stellt in diesem Buch auf 224 Seiten alle Rennfahrzeuge von Ferrari vor, die seit 1950 bis 2020 in der Formel 1 eingesetzt wurden. Zwar gab es schon vor der Formel 1 Automobil-Weltmeisterschaften, aber das Buch von Codling listet eben die Fahrzeuge auf, die seit 1950 von Ferrari in der Formel 1 eingesetzt wurden. Dieses erste Formel 1-Fahrzeug trug übrigens die Typenbezeichnung 125 F1. In den ersten beiden Jahren der Formel 1, also 1950 und 51, dominierten aber noch die von Kompressormotoren angetriebenen Alfetta von Alfa Romeo. 1952 war es dann soweit. Alberto Ascari wurde auf dem 170 PS starken Ferrari 500 F1 Weltmeister. Es war der erste Formel 1 Fahrer-Weltmeistertitel. Es sollten im Laufe der Jahrzehnte 14 weitere folgen. Konstrukteursweltmeister wurde man erstmals 1961. Insgesamt kamen hier 16 Titel zusammen. An dieser Stelle einen Überblick über die Fahrzeuge im Buch zu machen, ist schon aufgrund der Menge unmöglich. Der letzte vorgestellte Rennwagen im Buch ist der SF1000 von 2020. Die Zahl 1000 dürfte für seine PS-Leistung stehen. Sie haben jetzt sicher Lust auf mehr bekommen. Kein Problem. Das Buch Ferrari in der Formel 1 ist im Buchhandel und online für 49,99 Euro erhältlich.
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3: Der Morgen mit Morgenkönig Sven Hillesheim liegt hinter uns, der Vormittag liegt hinter uns, die Halbzeit ist auch schon geschafft, jetzt geht es Richtung Feierabend. Herzlich willkommen im Nachmittag hier bei uns, ich bin Michael Miem.
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1: In der zweiten Wochenhälfte bleibt das Wetter unbeständig, aber etwas ruhiger. Die Schauer werden etwas seltener, zwischendurch zeigt sich auch mal die Sonne, insgesamt bleibt es aber wechselhaft. Die Höchstwerte liegen weiterhin bei etwa 16 bis 20 Grad, nachts bei rund 9 bis 12 Grad. Der Trend Richtung Wochenende zeigt sich leicht stabiler, aber noch nicht durchgehend freundlich. Es bleibt überwiegend wechselhaft mit einzelnen trockenen Phasen. Eine grundlegend ruhige Wetterlage stellt sich nur langsam ein.
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1: Die K144 Ortsdurchfahrt Leuteroth ist gesperrt. Dort wird gebaut noch bis zum 20. Dezember. Noch bis Januar 2027 ist in Heistenbach die K30 gesperrt. Sie ist nur für Anlieger und Busse freigegeben. In Streithausen wird gebaut. Betroffen ist dort die K21. Die Bauarbeiten dauern noch bis April 2027. Alle Verkehrsinfos gibt's für euch auf verkehr.radiowesterwald.de. Euch eine gute und sichere Fahrt durch die Region.
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1: Auf der A3 bei Limburg hat ein Autokorso mit rund 20 bis 30 Fahrzeugen den Verkehr stark beeinträchtigt. Die Fahrzeuge fuhren laut Polizei über eine längere Strecke mit etwa 80 Stundenkilometern nebeneinander und verhinderten so das Überholen von anderen Fahrzeugen. Der Korso war zuvor an der Anschlussstelle Limburg auf die Autobahn aufgefahren und in Richtung Frankfurt unterwegs. Erst im Bereich Niedernhausen stoppte die Polizei die Fahrzeugkolonne. Gegen mehrere Fahrer wurden Verfahren wegen Nötigung im Straßenverkehr eingeleitet.
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1: Mit Michael Mien. US-Präsident Trump will seinen früheren persönlichen Anwalt und jetzigen Interimsjustizminister Blanche dauerhaft zum Ressortchef machen. Er werde die formelle Nominierung am Donnerstag auf den Weg bringen, hieß es in einem veröffentlichten Video. Der US-Senat, in dem Trumps Republikaner die Mehrheit haben, muss die Personalie bestätigen. Dabei könnte es auch Widerstand in den Reihen der Partei des Präsidenten geben. Anfang April hatte Blanche das Amt nach der Absetzung der Justizministerin und Trump-Vertrauten Bondi kommissarisch übernommen. Als Gründe für die Entlassung gelten Bondis Führungsstil und ihr Umgang mit Akten zum verstorbenen Sexualstraftäter Epstein. Auf Mallorca hat die Polizei Medienberichten zufolge in einer Wohnung in einem Hafenort einen traurigen Fund gemacht. In der Wohnung einer Apartmentanlage am Meer fanden Beamte die Leiche eines 79-jährigen Deutschen. Der Mann war offensichtlich schon vor etwa einem Monat einsam gestorben. Alles soll auf einen natürlichen Tod hingedeutet haben. Der Vermieter hatte Alarm geschlagen, nachdem er länger nichts von seinem Mieter gehört und einen üblen Geruch wahrgenommen hatte. Zur finanziellen Stabilisierung der Pflegeversicherung soll nach Plänen von Bundesgesundheitsministerin Warken ein Paket mit Ausgabenbremsen und zusätzlichen Einnahmen kommen. So sind Änderungen bei den Zuschlägen für Heimbewohner zur Entlastung von Eigenanteilen vorgesehen. Bei den mit der Aufenthaltsdauer steigenden Zuschläge sollen die höheren Entlastungsstufen demnach jeweils 6 Monate später einsetzen. Dies soll die Pflegekassen 2027 um 2,6 Milliarden Euro entlasten. Vorgesehen ist außerdem, den Versicherungsbeitrag für Menschen ohne Kinder Anfang 2027 von 4,2 auf 4,3% anzuheben. Bei der beitragsfreien Mitversicherung von Ehepartnern sollen Einschränkungen ähnlich wie bei der Krankenversicherung kommen. In Deutschland werden nach einer Studie immer mehr geschmuggelte oder gefälschte Zigaretten konsumiert. Eine Untersuchung kommt zu dem Ergebnis, dass im vergangenen Jahr fast 2 Milliarden illegale Zigaretten geraucht wurden. Damit ist der Schwarzmarktanteil am gesamten Zigarettenmarkt erneut gestiegen. Branchenvertreter verweisen auf Steuerausfälle und die zunehmende Bedeutung des illegalen Handels.
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3: Allzu lang dauert's ja nicht mehr. Stefanie steht schon vor der Tür und scharrt mit den Hufen, dass sie endlich mit dem Feierabend hier beginnen kann bei Radio Westerwald. Ein bisschen muss sie sich allerdings noch gedulden, denn 1 bis 4 dauert noch ein bisschen. Und vorher gibt's noch was aufs Öhrchen von mir.

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1: In der Wetterredaktion ist Luisa Walpert. Deutschland erlebt heute einen wechselhaften Mix aus Sonne, Wolken, Regen und Gewittern. Viele Regionen bekommen im Tagesverlauf Schauer und örtlich auch kräftige Gewitter. Die Temperaturen steigen auf 16 bis 26 Grad. Die Nacht bringt nachlassende Niederschläge und gebietsweise Auflockerungen, örtlich halten Schauer und Regen aber noch an. Die Tiefstwerte liegen zwischen 6 und 14 Grad. Morgen geht es mit einem Mix aus Sonne und Wolken sowie einzelnen Schauern und kurzen Gewittern weiter. Die Höchstwerte erreichen 15 bis 21 Grad.
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1: Eine Vollsperrung gibt es auf der L3364 Bahnhofstraße in Dornburg, Langendernbach, Hausnummer 100-101. Das Ganze noch bis zum 5. Juni. Vom 15. bis zum 19. Juni kommt es zu Einschränkungen auf der B413 K120 bei Dierdorf. Für den Schwerlastverkehr ist eine Umleitung eingerichtet. Die K142 Ortsdurchfahrt Hilgert bei Steimel ist noch bis Ende Juni gesperrt. Die Dreisbachbrücke wird neu gebaut. Der Verkehr wird umgeleitet. Noch voraussichtlich bis zum 5. Juli ist ein Teilbereich der Ortsdurchfahrt Halbs auf der L294 voll gesperrt. Es gibt eine Umleitung über Hergenroth, Westerburg, Langenhahn, Hölzenhausen und Eilertchen. Die K18 Ruppenroth ist noch bis zum 30. Oktober gesperrt. Es gibt eine Umleitungsstrecke unter anderem über Holler-Untershausen und Stahlhofen.
0: Alle Verkehrsinfos gibt's für euch auf verkehr.radiowesterwald.de. Euch eine gute und sichere Fahrt durch die Region.

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3: Steffi ist gerade vorbeigekommen, die bereitet sich schon vor auf den Feierabend hier auf Radio Westerwald, hat mir einen Zettel in die Hand gedrückt, wann ich denn das letzte Mal im Kino gewesen bin. Muss ich überlegen, weiß ich gar nicht mehr, ich stehe nämlich meistens hier hinter dem Mikrofon und wenn ich nicht hier bin, dann bin ich auf dem Sonnendeck. Aber Kino wäre echt mal wieder eine Alternative. Was es Neues an Filmen gibt, das verrät Steffi jeden Mittwoch hier bei uns und auch sonst regelmäßig im Programm.

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1: In der zweiten Wochenhälfte bleibt das Wetter unbeständig, aber etwas ruhiger. Die Schauer werden etwas seltener, zwischendurch zeigt sich auch mal die Sonne. Insgesamt bleibt es aber wechselhaft. Die Höchstwerte liegen weiterhin bei etwa 16 bis 20 Grad, nachts bei rund 9 bis 12 Grad. Der Trend Richtung Wochenende zeigt sich leicht stabiler, aber noch nicht durchgehend freundlich. Es bleibt überwiegend wechselhaft mit einzelnen trockenen Phasen. Eine grundlegend ruhige Wetterlage stellt sich nur langsam ein.
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1: Die K144 Ortsdurchfahrt Leuteroth ist gesperrt. Dort wird gebaut noch bis zum 20. Dezember. Noch bis Januar 2027 ist in Heistenbach die K30 gesperrt. Sie ist nur für Anlieger und Busse freigegeben. In Streithausen wird gebaut. Betroffen ist dort die K21. Die Bauarbeiten dauern noch bis April 2027. Alle Verkehrsinfos gibt's für euch auf verkehr.radiowesterwald.de. Euch eine gute und sichere Fahrt durch die Region. 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
2: Die afrikanische Schweinepest nähert sich aus Nordrhein-Westfalen weiter an die Landkreise Altenkirchen und Westerwald. Beide Kreise werden deshalb eine EU-gestützte Sperrzone einrichten, verbunden mit Auflagen für Jagd- und Schweinehalter. Zudem sind Schutzmaßnahmen wie Zaunbauten entlang der Landesgrenze vorgesehen. Auch der Westerwaldkreis plant einen Schutzzaun im Bereich Stixkopf bis zum Dreiländereck. Ziel ist es, ein Übergreifen der Tierseuche zu verhindern, die für Menschen allerdings ungefährlich ist.
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2: Das war's schon wieder mit der laufenden Woche hier auf Radio Westerwald, der Infothek und 1 bis 4. Heute am Freitag, den 15. September, hatten wir wieder ein Thema des Tages. Diesmal zu Gast Manfred Stolt, der Präsident der Ceramic Dancers Hörgrenzhausen. Früher einmal waren Country- und Western-Musik tonangebend. Square Dance hat aber tatsächlich eine ganze Menge mehr zu bieten. Informationen zu den Ceramic Dancers Hörgrenzhausen und dem Präsidenten Manfred Stolt sowie allen Mitgliedern und viele, viele weitere Informationen findet ihr nicht nur auf radiowesterwald.de, sondern auch auf der Internetseite der Ceramic Dancers. Und dieses und viele weitere Themen aus dem Westerwald und Rheinland-Pfalz gibt es für euch auch rund um die Uhr an 365 Tagen im Jahr auf radiowesterwald.de. Damit gibt es jetzt nur noch eine Sache zu sagen. Am Wochenende wird's Wetter draußen nochmal richtig gut. Macht was draus, ab der kommenden Woche wird's dann wieder ungemütlicher. In diesem Sinne euch ein zauberhaftes Wochenende.
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1: Für die Meldungen im Studio Michael Miem. Nach dem Scheitern Deutschlands bei der Wahl für einen Sitz im UN-Sicherheitsrat ist eine Diskussion über die deutsche Außenpolitik entbrannt. Die deutliche Niederlage wird von Kritikern als Rückschlag für die deutsche Diplomatie gewertet. Besonders Außenminister Wadephul steht dabei im Fokus, da er die internationale Werbekampagne für die Kandidatur geleitet hatte. Aus politischen Kreisen werden nun Fragen nach den Ursachen des Misserfolgs und den Konsequenzen für die deutsche Außenpolitik gestellt. US-Präsident Trump will seinen früheren persönlichen Anwalt und jetzigen Interimsjustizminister Blanche dauerhaft zum Ressortchef machen. Er werde die formelle Nominierung am Donnerstag auf den Weg bringen, hieß es in einem veröffentlichten Video. Der US-Senat, in dem Trumps Republikaner die Mehrheit haben, muss die Personalie bestätigen. Dabei könnte es auch Widerstand in den Reihen der Partei des Präsidenten geben. Anfang April hatte Blanche das Amt nach der Absetzung der Justizministerin und Trump-Vertrauten Bondi kommissarisch übernommen. Als Gründe für die Entlassung gelten Bondis Führungsstil und ihr Umgang mit Akten zum verstorbenen Sexualstraftäter Epstein. Auf Mallorca hat die Polizei Medienberichten zufolge in einer Wohnung in einem Hafenort einen traurigen Fund gemacht. In der Wohnung einer Apartmentanlage am Meer fanden Beamte die Leiche eines 79-jährigen Deutschen. Der Mann war offensichtlich schon vor etwa einem Monat einsam gestorben. Alles soll auf einen natürlichen Tod hingedeutet haben. Der Vermieter hatte Alarm geschlagen, nachdem er länger nichts von seinem Mieter gehört und einen üblen Geruch wahrgenommen hatte. Zur finanziellen Stabilisierung der Pflegeversicherung soll nach Plänen von Bundesgesundheitsministerin Warken ein Paket mit Ausgabenbremsen und zusätzlichen Einnahmen kommen. So sind Änderungen bei den Zuschlägen für Heimbewohner zur Entlastung von Eigenanteilen vorgesehen. Bei den mit der Aufenthaltsdauer steigenden Zuschläge sollen die höheren Entlastungsstufen demnach jeweils 6 Monate später einsetzen. Dies soll die Pflegekassen 2027 um 2,6 Milliarden Euro entlasten. Vorgesehen ist außerdem, den Versicherungsbeitrag für Menschen ohne Kinder Anfang 2027 von 4,2 auf 4,3% anzuheben. Bei der beitragsfreien Mitversicherung von Ehepartnern sollen Einschränkungen ähnlich wie bei der Krankenversicherung kommen.
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3: Ihr hört Radio Westerwald. Mein Name ist Steffi und ich bringe euch in den Feierabend.

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1: In der Wetterredaktion ist Luisa Walpert. Deutschland erlebt heute einen wechselhaften Mix aus Sonne, Wolken, Regen und Gewittern. Viele Regionen bekommen im Tagesverlauf Schauer und örtlich auch kräftige Gewitter. Die Temperaturen steigen auf 16 bis 26 Grad. Die Nacht bringt nachlassende Niederschläge und gebietsweise Auflockerungen, örtlich halten Schauer und Regen aber noch an. Die Tiefstwerte liegen zwischen 6 und 14 Grad. Morgen geht es mit einem Mix aus Sonne und Wolken sowie einzelnen Schauern und kurzen Gewittern weiter. Die Höchstwerte erreichen 15 bis 21 Grad.
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1: Eine Vollsperrung gibt es auf der L3364 Bahnhofstraße in Dornburg, Langendernbach, Haus Nummer 100-101. Das Ganze noch bis zum 5. Juni. Vom 15. bis zum 19. Juni kommt es zu Einschränkungen auf der B413 K120 bei Dierdorf. Für den Schwerlastverkehr ist eine Umleitung eingerichtet. Die K142 Ortsdurchfahrt Hilgert bei Steimel ist noch bis Ende Juni gesperrt. Die Dreisbachbrücke wird neu gebaut. Der Verkehr wird umgeleitet. Noch voraussichtlich bis zum 5. Juli ist ein Teilbereich der Ortsdurchfahrt Halbs auf der L294 voll gesperrt. Es gibt eine Umleitung über Hergenroth, Westerburg, Langenhahn, Hölzenhausen und Eilertchen. Die K18 Ruppenroth ist noch bis zum 30. Oktober gesperrt. Es gibt eine Umleitungsstrecke unter anderem über Holler-Untershausen und Stahlhofen.
0: Alle Verkehrsinfos gibt's für euch auf verkehr.radio-westerwald.de. Euch eine gute und sichere Fahrt durch die Region.
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1: Bei uns bleibt die Woche wechselhaft und eher frisch. In Wissen und Oberrot liegen die Tageswerte bei etwa 15 bis 19 Grad, nachts bei rund 8 bis 11 Grad. Immer wieder ziehen Schauer durch, teils mit Gewittern, dazwischen gibt es kurze sonnige Abschnitte. Später wird es etwas ruhiger, aber weiterhin unbeständig. Das ausführliche Westerwaldwetter, hier bei uns in einer guten halben Stunde.

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3: Hui Wella und guten Tag. Ein Tipp mal so am Rande. Eure Musikwünsche oder Veranstaltungstipps schickt ihr uns gern per Mail oder Facebook. Ich bin Steffi und ihr hört Radio Westerwald.

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1: In der zweiten Wochenhälfte bleibt das Wetter unbeständig, aber etwas ruhiger. Die Schauer werden etwas seltener, zwischendurch zeigt sich auch mal die Sonne, insgesamt bleibt es aber wechselhaft. Die Höchstwerte liegen weiterhin bei etwa 16 bis 20 Grad, nachts bei rund 9 bis 12 Grad. Der Trend Richtung Wochenende zeigt sich leicht stabiler, aber noch nicht durchgehend freundlich. Es bleibt überwiegend wechselhaft mit einzelnen trockenen Phasen. Eine grundlegend ruhige Wetterlage stellt sich nur langsam ein.
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1: Die K144 Ortsdurchfahrt Leuteroth ist gesperrt. Dort wird gebaut noch bis zum 20. Dezember. Noch bis Januar 2027 ist in Heistenbach die K30 gesperrt. Sie ist nur für Anlieger und Busse freigegeben. In Streithausen wird gebaut. Betroffen ist dort die K21. Die Bauarbeiten dauern noch bis April 2027. Alle Verkehrsinfos gibt's für euch auf verkehr.radiowesterwald.de. Euch eine gute und sichere Fahrt durch die Region.
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1: Es sind nur 7 Buchstaben, aber sie ergeben zusammen einen Mythos. Das Wort, das sich daraus zusammensetzt, heißt schlicht und einfach Ferrari. Es gibt mit Sicherheit fast keinen jungen Menschen, der nicht davon träumt, irgendwann mal in einem Ferrari zu sitzen. Ich gebe zu, das gilt natürlich auch für ältere Menschen. Mit zunehmendem Alter lässt allerdings der Wunsch nach, auch mal in einem Formel-1-Auto von Ferrari zu sitzen. Das hat mehrere Gründe. Erstens kommen die meisten von uns gar nicht mehr in ein solches Fahrzeug hinein, geschweige denn heraus, und vermutlich wären wir auch nicht in der Lage, mit diesem Fahrzeug auch nur 100 Meter weit unfallfrei zu fahren. Immerhin würden wir es vermutlich schaffen, das Auto in Bewegung zu setzen, den Automatikgetrieben neuerer Generation sei Dank. Das war früher völlig anders, wie man in dem im Verlag Geramont erschienenen Buch Ferrari in der Formel 1 von Stuart Codling nachlesen kann. Codling stellt in diesem Buch auf 224 Seiten alle Rennfahrzeuge von Ferrari vor, die seit 1950 bis 2020 in der Formel 1 eingesetzt wurden. Zwar gab es schon vor der Formel 1 Automobil-Weltmeisterschaften, aber das Buch von Codling listet eben die Fahrzeuge auf, die seit 1950 von Ferrari in der Formel 1 eingesetzt wurden. Dieses erste Formel 1-Fahrzeug trug übrigens die Typenbezeichnung 125 F1. In den ersten beiden Jahren der Formel 1, also 1950 und 51, dominierten aber noch die von Kompressormotoren angetriebenen Alfetta von Alfa Romeo. 1952 war es dann soweit. Alberto Ascari wurde auf dem 170 PS starken Ferrari 500 F1 Weltmeister. Es war der erste Formel 1 Fahrer-Weltmeistertitel. Es sollten im Laufe der Jahrzehnte 14 weitere folgen. Konstrukteursweltmeister wurde man erstmals 1961. Insgesamt kamen hier 16 Titel zusammen. An dieser Stelle einen Überblick über die Fahrzeuge im Buch zu machen, ist schon aufgrund der Menge unmöglich. Der letzte vorgestellte Rennwagen im Buch ist der SF1000 von 2020. Die Zahl 1000 dürfte für seine PS-Leistung stehen. Sie haben jetzt sicher Lust auf mehr bekommen. Kein Problem. Das Buch Ferrari in der Formel 1 ist im Buchhandel und online für 49,99 Euro erhältlich.
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0: Es ist 18 Uhr.
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2: Für die Meldungen im Studio Michael Miem. Nach dem Scheitern Deutschlands bei der Wahl für einen Sitz im UN-Sicherheitsrat ist eine Diskussion über die deutsche Außenpolitik entbrannt. Die deutliche Niederlage wird von Kritikern als Rückschlag für die deutsche Diplomatie gewertet. Besonders Außenminister Wadephul steht dabei im Fokus, da er die internationale Werbekampagne für die Kandidatur geleitet hatte. Aus politischen Kreisen werden nun Fragen nach den Ursachen des Misserfolgs und den Konsequenzen für die deutsche Außenpolitik gestellt. US-Präsident Trump will seinen früheren persönlichen Anwalt und jetzigen Interimsjustizminister Blanche dauerhaft zum Ressortchef machen. Er werde die formelle Nominierung am Donnerstag auf den Weg bringen, hieß es in einem veröffentlichten Video. Der US-Senat, in dem Trumps Republikaner die Mehrheit haben, muss die Personalie bestätigen. Dabei könnte es auch Widerstand in den Reihen der Partei des Präsidenten geben. Anfang April hatte Blanche das Amt nach der Absetzung der Justizministerin und Trump-Vertrauten Bondi kommissarisch übernommen. Als Gründe für die Entlassung gelten Bondis Führungsstil und ihr Umgang mit Akten zum verstorbenen Sexualstraftäter Epstein. Auf Mallorca hat die Polizei Medienberichten zufolge in einer Wohnung in einem Hafenort einen traurigen Fund gemacht. In der Wohnung einer Apartmentanlage am Meer fanden Beamte die Leiche eines 79-jährigen Deutschen. Der Mann war offensichtlich schon vor etwa einem Monat einsam gestorben. Alles soll auf einen natürlichen Tod hingedeutet haben. Der Vermieter hatte Alarm geschlagen, nachdem er länger nichts von seinem Mieter gehört und einen üblen Geruch wahrgenommen hatte. Zur finanziellen Stabilisierung der Pflegeversicherung soll nach Plänen von Bundesgesundheitsministerin Warken ein Paket mit Ausgabenbremsen und zusätzlichen Einnahmen kommen. So sind Änderungen bei den Zuschlägen für Heimbewohner zur Entlastung von Eigenanteilen vorgesehen. Bei den mit der Aufenthaltsdauer steigenden Zuschlägen sollen die höheren Entlastungsstufen demnach jeweils 6 Monate später einsetzen. Dies soll die Pflegekassen 2027 um 2,6 Milliarden Euro entlasten. Vorgesehen ist außerdem, den Versicherungsbeitrag für Menschen ohne Kinder Anfang 2027 von 4,2 auf 4,3% anzuheben. Bei der beitragsfreien Mitversicherung von Ehepartnern sollen Einschränkungen ähnlich wie bei der Krankenversicherung kommen.
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4: Hui Wella, ab in den Feierabend. Im Studio ist Steffi für euch. Hallo.

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1: In der Wetterredaktion ist Luisa Walpert. Deutschland erlebt heute einen wechselhaften Mix aus Sonne, Wolken, Regen und Gewittern. Viele Regionen bekommen im Tagesverlauf Schauer und örtlich auch kräftige Gewitter. Die Temperaturen steigen auf 16 bis 26 Grad. Die Nacht bringt nachlassende Niederschläge und gebietsweise Auflockerungen, örtlich halten Schauer und Regen aber noch an. Die Tiefstwerte liegen zwischen 6 und 14 Grad. Morgen geht es mit einem Mix aus Sonne und Wolken sowie einzelnen Schauern und kurzen Gewittern weiter. Die Höchstwerte erreichen 15 bis 21 Grad.
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1: Eine Vollsperrung gibt es auf der L3364 Bahnhofstraße in Dornburg, Langendernbach, Hausnummer 100-101. Das Ganze noch bis zum 5. Juni. Vom 15. bis zum 19. Juni kommt es zu Einschränkungen auf der B413 K120 bei Dierdorf. Für den Schwerlastverkehr ist eine Umleitung eingerichtet. Die K142 Ortsdurchfahrt Hilgert bei Steimel ist noch bis Ende Juni gesperrt. Die Dreisbachbrücke wird neu gebaut. Der Verkehr wird umgeleitet. Noch voraussichtlich bis zum 5. Juli ist ein Teilbereich der Ortsdurchfahrt Halbs auf der L294 voll gesperrt. Es gibt eine Umleitung über Hergenroth, Westerburg, Langenhahn, Hölzenhausen und Eilertchen. Die K18 Ruppenroth ist noch bis zum 30. Oktober gesperrt. Es gibt eine Umleitungsstrecke unter anderem über Holler-Untershausen und Stahlhofen.
0: Alle Verkehrsinfos gibt's für euch auf verkehr.radio-westerwald.de. Euch eine gute und sichere Fahrt durch die Region.

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1: Es sind genau 31 Jahre vergangen, seit Honda dem geneigten Publikum den CR-V vorgestellt hat. Der Honda CR-V war der erste seiner Art und somit der Begründer einer völlig neuen Fahrzeugklasse. Heute sind solche kompakten Crossover- und SUV-Modelle aus dem Straßenbild nicht mehr wegzudenken. Das war vor nunmehr 31 Jahren noch anders. Die Paarung aus günstigen Betriebskosten und guten Fahreigenschaften von Familienfahrzeugen und einer robusten Leistungsfähigkeit punktete bei den Kunden auf Anhieb. So ist der CR-V bis heute zu Recht eines der beliebtesten SUV-Modelle aller Zeiten.
0: Power und Drive.
1: Wir haben den Honda CR-V EHEV, so seine korrekte Typenbezeichnung, in der Allradausführung AWD getestet. Beginnen wir mit einem nüchternen Blick auf die Zahlen. Der aktuelle CR-V hat eine Motorleistung von 184 PS, ein Drehmoment von 335 Newtonmetern und eine Beschleunigung von 0 auf 100 km/h in 9,4 Sekunden. Die Höchstgeschwindigkeit liegt bei 187 km/h. Beide Werte sind geringfügig schlechter als beim Frontantrieb. Dafür hat der Allradantrieb Vorteile bei der Traktion. 6,7 Liter konsumiert der Vollhybrid im kombinierten Verbrauch auf 100 Kilometer Fahrstrecke.
0: Die Innenausstattung.
1: Man muss es heute eigentlich nicht mehr explizit betonen, wenn Fahrzeuge heute als Basisausführung bezeichnet werden, heißt das auf gar keinen Fall, dass sie eine zu geringe Ausstattung mitbringen. Im Falle unseres Testfahrzeuges bedeutet dies, dass schon die Einstiegsversion mit einer Vielzahl von Assistenzsystemen absolut vorbildlich ausgestattet ist. Dazu gehört Sensing 360, das den gesamten Rundumbereich des SUV gut einsehbar macht. Die nach vorn gerichtete 100-Grad-Kamera deckt weite Teile des Vorderbereichs ab. Ein Auspackassistent warnt vor kreuzenden Rädern. Auch Spurwechsel, Kollisionswarnsystem und Lenkassistent sind vorhanden. Wird der Blinker betätigt, werden automatisch auch Kameras aktiviert, die zeigen, was sich im toten Winkel befindet.
0: Die Kosten.
1: Der Honda CR-V EHEV AWD Elegance steht mit einem aktuellen Listengrundpreis von 49.500 Euro fast am unteren Ende der Preisliste. Günstiger ist nur die frontgetriebene Version. Zwar ist diese Elegance-Linie de facto die Einstiegsversion, das bedeutet aber heutzutage keineswegs, dass man auf wichtige Dinge verzichten müsste. Schon gar nicht bei Honda.
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3: Hallo aus dem Studio in Hörgrenzhausen. Ich freue mich, dass wir den Tag gemeinsam ausklingen lassen. Ich bin Steffi und ihr hört den Feierabend auf Radio Westerwald.

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1: In der zweiten Wochenhälfte bleibt das Wetter unbeständig, aber etwas ruhiger. Die Schauer werden etwas seltener, zwischendurch zeigt sich auch mal die Sonne, insgesamt bleibt es aber wechselhaft. Die Höchstwerte liegen weiterhin bei etwa 16 bis 20 Grad, nachts bei rund 9 bis 12 Grad. Der Trend Richtung Wochenende zeigt sich leicht stabiler, aber noch nicht durchgehend freundlich. Es bleibt überwiegend wechselhaft mit einzelnen trockenen Phasen. Eine grundlegend ruhige Wetterlage stellt sich nur langsam ein.
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1: Soziales und regionales Engagement gehört für viele Unternehmen längst zu einer modernen und verantwortungsvollen Unternehmenskultur. Doch im Alltag fehlen oft Zeit, Strukturen oder passende Partner, um Hilfe nachhaltig umzusetzen. Genau hier setzt Wella helfen an. Mit mittlerweile über 60 regionalen Unternehmen zählt das Wella Helfen Business Netzwerk zu den größten NGO-Unternehmernetzwerken Deutschlands und gilt als Vorzeigeprojekt für die Verbindung von Wirtschaft, Ehrenamt und gesellschaftlicher Verantwortung. Unter dem Motto "Es muss immer ein Gewinn für alle sein" verbindet der Verein soziale Projekte mit regionalem Unternehmertum. Transparent, professionell und nachhaltig. Unternehmen und soziale Projekte im Westerwald profitieren gleichermaßen. Bei der 10. Wella Helfen Business Night in der Denkfabrik in Bad Marienberg wurde deutlich, wie stark das Netzwerk gewachsen ist. Neben Fachvorträgen zu künstlicher Intelligenz, ETFs, Finanzierung und Immobilien stand der persönliche Austausch im Mittelpunkt. Die Vorträge von Alexander Dücker, Michael Becker und Joshua Ickenroth sorgten für Impulse und zeigten, wie moderne Netzwerkarbeit funktioniert. Kulinarisch begleitet wurde der Abend vom Eventservice "Die Idee aus Nordhofen" mit einem Westerwälder Senftasting. Ein zentraler Bestandteil jeder Business Night ist die transparente Vorstellung der Vereinsarbeit. Geschäftsführer und Vorsitzender Björn Flick informierte über Projekte, Herausforderungen und die finanzielle Struktur. Zu den Top-Speakern der letzten 10 Events gehörten bereits Jens Geimer, Joachim Fuhrländer, Kerstin Dorn und Obi-Chef Tom Maus. Flick betonte, dass die Professionalität des Vereins nicht aus Spendengeldern finanziert werde, sondern eigenständig erwirtschaftet sei. Das Konzept findet inzwischen überregionale Beachtung. Björn Flick ist deutschlandweit als Speaker unterwegs und stellt das Modell anderen Organisationen vor. Es gilt vielerorts als Blaupause für moderne Vereinsarbeit. Auch Unternehmen bestätigen den Mehrwert. Markus Michels von Focus Industrieautomation aus Mehrenberg sagt, soziales Engagement sei fester Bestandteil der Unternehmensphilosophie. Die nächste Business Night findet am 25. August bei der Firma Verit Kunststoffwerke in Altenkirchen statt.
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0: Wir haben 20 Uhr.
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2: Der Blick auf die Meldungen des Tages. Im Studio ist Michael Miem. Bei einem schweren Brand in einem mehrstöckigen Gebäude in der indischen Hauptstadt Neu-Delhi sind über 20 Menschen ums Leben gekommen. Nach Angaben der Polizei konnten weitere Bewohner aus dem Haus gerettet und in Krankenhäuser gebracht werden. In dem Gebäude befand sich unter anderem eine Pension. Die Ursache des Feuers ist bislang noch unklar. Die Ermittlungen der Behörden sind angelaufen. In Deutschland haben so viele Menschen wie nie zuvor die deutsche Staatsangehörigkeit erhalten. Nach vorläufigen Angaben des Statistischen Bundesamtes wurden im vergangenen Jahr rund 330.000 Ausländer eingebürgert. Das waren etwa 14% mehr als im Jahr zuvor. Damit setzt sich der Trend steigender Einbürgerungszahlen fort und erreicht einen neuen Rekordwert. Ein bewaffneter Mann, der in Dortmund einen Polizisten angeschossen und sich anschließend mit seinen Kindern in einer Wohnung verschanzt hatte, hat sich der Polizei ergeben. Von der Polizei Dortmund Steffen Korthof.
3: Unmittelbar nach Eintreffen hat ein Mann direkt das Feuer auf die Einsatzkräfte mit einer Pistole eröffnet. Ein Beamter wurde dabei im Bereich des Oberkörpers getroffen und dabei leicht verletzt. Danach zog der Mann sich direkt wieder ins Haus zurück. Dieser hat 3 Kinder, das ist auch Gegenstand der Ermittlungen.
2: Nach stundenlangen Verhandlungen trat der 51-Jährige freiwillig aus dem Gebäude und wurde von Einsatzkräften festgenommen. Die 3 Kinder blieben nach Angaben der Polizei unverletzt und werden nun vom Jugendamt betreut. Der angeschossene Beamte erlitt leichte Verletzungen. Eine Schutzweste verhinderte Schlimmeres. Wenn die abschlagsfreie Frührente abgeschafft würde, könnten die öffentlichen Kassen deutlich entlastet werden. Das geht aus aktuellen Berechnungen hervor. Demnach wären Einsparungen in Höhe von rund 9,5 Milliarden Euro pro Rentnerjahrgang möglich. Derzeit nutzen jedes Jahr mehrere hunderttausend Menschen die Möglichkeit, nach mindestens 45 Beitragsjahren vor dem regulären Renteneintrittsalter ohne Abschläge in den Ruhestand zu gehen. Die Nationale Akademie der Wissenschaften Leopoldina spricht sich gegen die von der EU-Kommission geplanten Erleichterungen bei der Zulassung von Pflanzenschutzmitteln aus. In einer Stellungnahme warnt die Akademie davor, dass die Änderungen den Schutz von Menschen und Umwelt schwächen könnten. Zugleich fordert sie die Bundesregierung auf, sich auf europäischer Ebene für die Beibehaltung der bisherigen Regelungen einzusetzen.
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2: In der zweiten Wochenhälfte bleibt das Wetter unbeständig, aber etwas ruhiger. Die Schauer werden etwas seltener, zwischendurch zeigt sich auch mal die Sonne, insgesamt bleibt es aber wechselhaft. Die Höchstwerte liegen weiterhin bei etwa 16 bis 20 Grad, nachts bei rund 9 bis 12 Grad. Der Trend Richtung Wochenende zeigt sich leicht stabiler, aber noch nicht durchgehend freundlich. Es bleibt überwiegend wechselhaft mit einzelnen trockenen Phasen. Eine grundlegend ruhige Wetterlage stellt sich nur langsam ein.
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1: Der Blick auf die Meldungen des Tages. Im Studio ist Michael Miem. Bei einem schweren Brand in einem mehrstöckigen Gebäude in der indischen Hauptstadt Neu-Delhi sind über 20 Menschen ums Leben gekommen. Nach Angaben der Polizei konnten weitere Bewohner aus dem Haus gerettet und in Krankenhäuser gebracht werden. In dem Gebäude befand sich unter anderem eine Pension. Die Ursache des Feuers ist bislang noch unklar. Die Ermittlungen der Behörden sind angelaufen. In Deutschland haben so viele Menschen wie nie zuvor die deutsche Staatsangehörigkeit erhalten. Nach vorläufigen Angaben des Statistischen Bundesamtes wurden im vergangenen Jahr rund 330.000 Ausländer eingebürgert. Das waren etwa 14% mehr als im Jahr zuvor. Damit setzt sich der Trend steigender Einbürgerungszahlen fort und erreicht einen neuen Rekordwert. Ein bewaffneter Mann, der in Dortmund einen Polizisten angeschossen und sich anschließend mit seinen Kindern in einer Wohnung verschanzt hatte, hat sich der Polizei ergeben. Von der Polizei Dortmund, Steffen Korthof.
2: Unmittelbar nach Eintreffen hat ein Mann direkt das Feuer auf die Einsatzkräfte mit einer Pistole eröffnet. Ein Beamter wurde dabei im Bereich des Oberkörpers getroffen und dabei leicht verletzt. Danach zog der Mann sich direkt wieder ins Haus zurück. Dieser hat 3 Kinder, das ist auch Gegenstand der Ermittlungen.
1: Nach stundenlangen Verhandlungen trat der 51-Jährige freiwillig aus dem Gebäude und wurde von Einsatzkräften festgenommen. Die 3 Kinder blieben nach Angaben der Polizei unverletzt und werden nun vom Jugendamt betreut. Der angeschossene Beamte erlitt leichte Verletzungen. Eine Schutzweste verhinderte Schlimmeres. Wenn die abschlagsfreie Frührente abgeschafft würde, könnten die öffentlichen Kassen deutlich entlastet werden. Das geht aus aktuellen Berechnungen hervor. Demnach wären Einsparungen in Höhe von rund 9,5 Milliarden Euro pro Rentnerjahrgang möglich. Derzeit nutzen jedes Jahr mehrere hunderttausend Menschen die Möglichkeit, nach mindestens 45 Beitragsjahren vor dem regulären Renteneintrittsalter ohne Abschläge in den Ruhestand zu gehen. Die Nationale Akademie der Wissenschaften Leopoldina spricht sich gegen die von der EU-Kommission geplanten Erleichterungen bei der Zulassung von Pflanzenschutzmitteln aus. In einer Stellungnahme warnt die Akademie davor, dass die Änderungen den Schutz von Menschen und Umwelt schwächen könnten. Zugleich fordert sie die Bundesregierung auf, sich auf europäischer Ebene für die Beibehaltung der bisherigen Regelungen einzusetzen.
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1: In der Wetterredaktion ist Luisa Walpert. Deutschland erlebt heute einen wechselhaften Mix aus Sonne, Wolken, einzelnen Schauern und kurzen Gewittern. Vor allem in der Nordhälfte ziehen zeitweise Regenschauer durch. Die Temperaturen steigen auf 16 bis 22 Grad. Die Nacht bringt nachlassende Schauer und vielerorts wieder auflockernde Bewölkung. Örtlich bildet sich Nebel. Die Tiefstwerte liegen zwischen 5 und 11 Grad. Morgen geht es mit vielen Wolken, zeitweiligem Regen und einzelnen Gewittern weiter, während andere Regionen freundliche und trockene Abschnitte erleben. Die Höchstwerte erreichen 18 bis 25 Grad. Der weitere Ausblick zeigt einen wechselhaften Verlauf mit Sonne, Wolken und zeitweiligen Niederschlägen.
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jüngste Veröffentlichung der lokalen Polizeibehörde berichtet von einem weiteren tragischen Fall. Es handelt sich um ein 19-jähriges Mädchen, das zuletzt vor 14 Tagen gesehen wurde. Die Polizei schließt die Möglichkeit nicht aus, dass es sich hier um ein Verbrechen handelt.